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16: Im Studio Alina Wörgerter. Norwegen plant ein Verbot von Smart Glasses an bestimmten öffentlichen Orten. Betroffen werden etwa Schulen, Parks, Strände, Museen und Einkaufszentren. Die Regierung begründet das mit Datenschutzbedenken. Smart Glasses mit Kamera- und Internetzugang sorgen international ja zunehmend für Kritik. In Frankreich laufen bereits Ermittlungen wegen heimlicher Aufnahmen. Ein Gesetzesentwurf soll nun rasch folgen. Eklat bei den China Open in Peking. Tennisstar Daniel Medvedev ist im Halbfinale gegen Novak Djokovic disqualifiziert worden. Der Russe schlug aus Frust einen Ball ins Publikum und traf dabei einen Zuschauer im Gesicht. Der Fan musste betreut werden. Djokovic ist damit kampflos ins Finale eingezogen. Und die Steiermark könnte zur europäischen Testregion für humanoide Roboter werden. Ein internationales Konsortium bewirbt sich um ein EU-Projekt mit 18 Millionen Euro Förderung. Getestet werden sollen Roboter in Industrie, Logistik und Wartung. Die Entscheidung über den Zuschlag fällt im kommenden Sommer. Ein Start wäre frühestens 2028 möglich.
17: Das Schlagerwetter am Dienstag. Mit viel Sonnenschein geht's heute durch den Tag. Nur jetzt in der Früh ziehen ein paar harmlose Quellwolken drüber. Es bleibt aber trocken und die Temperaturen steigen auf 25 Grad. Die Nächte werden kühl, vor allem in Salzburg und in Tirol um die 5 Grad, aber dann auch morgen wieder 25 Grad untertags in ganz Österreich.
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19: Ja, schönen guten Morgen auf die Straßen. Wir schauen rein in die Antenne Verkehrszentrale und da gibt es aktuell gute Meldungen. Problemlos starten wir in diesem Morgen. Wir wünschen eine gute und vor allem sichere Fahrt in den Tag.
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22: Schön, dass ihr mit dabei seid. Es ist kurz nach 6. Es ist der Dienstag, schon der 6. Oktober. Mein Gott, die Zeit vergeht. Wir schauen

0: 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Oktober 2026.
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0: Und hier kommen sie, die drei Glückssternzeichen des Tages. Liebe, heute ganz oben, die Waage. Liebe Wagen, heute darf es ein bisschen romantischer werden. Venus bringt euch Leichtigkeit und Charme in eure Beziehungen und ihr habt heute ein besonders gutes Gespür dafür, was der andere gerade braucht. Vergebene Wagen könnten heute mit einer kleinen Aufmerksamkeit

Aufmerksamkeit für Herzklopfen sorgen. Und liebe Singles, ein nettes Gespräch kann schneller interessant werden, als ihr denkt. Beruf? Heute ganz oben die Jungfrau. Liebe Jungfrauen, heute könnt ihr richtig punkten. Euer Blick fürs Detail ist Gold wert. Was andere vielleicht übersehen, fällt euch sofort auf. Perfekt also, um Ordnung ins Chaos zu bringen. Gesundheit, heute ganz oben Schütze. Liebe Schützen, heute kommt Bewegung in eure Energie. Ihr braucht frische Luft, ein bisschen Abwechslung und vor allem das Gefühl, ey, da geht noch was. Und wenn euer Sternzeichen heute nicht dabei war, keine Sorge, dann sicher morgen. Es wird auf alle Fälle ein guter Tag mit der Schlagantenne.

La la la. DJ Ötzi, der hellste Stern bei uns hier auf der Schlagantenne. Ja, die scheinen wirklich noch vom Himmel herab. Die Sterne ist richtig finster noch in ganz Österreich. Aber es kommt heute noch die Sonne raus. Die Schlagantenne hier, schön, dass ihr mit dabei seid. Gemeinsam mit Frank Mills. Music Box Dancer, lang nicht mehr gehört. 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
19: Im Studio Alina Wörgerter. Norwegen plant ein Verbot von Smart Glasses an bestimmten öffentlichen Orten. Betroffen werden etwa Schulen, Parks, Strände, Museen und Einkaufszentren. Die Regierung begründet das mit Datenschutzbedenken. Smart Glasses mit Kamera- und Internetzugang sorgen international ja zunehmend für Kritik. In Frankreich laufen bereits Ermittlungen wegen heimlicher Aufnahmen. Ein Gesetzesentwurf soll nun rasch folgen. Eklat bei den China Open in Peking. Tennisstar Daniel Medvedev ist im Halbfinale gegen Novak Djokovic disqualifiziert worden. Der Russe schlug aus Frust einen Ball ins Publikum und traf dabei einen Zuschauer im Gesicht. Der Fan musste betreut werden. Djokovic ist damit kampflos ins Finale eingezogen. Und die Steiermark könnte zur europäischen Testregion für humanoide Roboter werden. Ein internationales Konsortium bewirbt sich um ein EU-Projekt mit 18 Millionen Euro Förderung. Getestet werden sollen Roboter in Industrie, Logistik und Wartung. Die Entscheidung über den Zuschlag fällt im kommenden Sommer. Ein Start wäre frühestens 2028 möglich.
20: Das Schlagerwetter für Österreich am Dienstag. Mit viel Sonnenschein geht's da heute durch den ganzen Tag. Hochdruckwetter bei uns in Österreich mit bis an die 25 Grad und das am 6. Oktober. Ein paar harmlose Wolken ziehen jetzt in der Früh drüber. Ansonsten viel Sonnenschein und mäßiger Wind. Auch morgen bleibt's richtig sonnig mit bis an die 25 Grad.
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0: Guten Morgen, liebe Autofahrer, mit den aktuellsten Verkehrsinformationen.

0: Informationen starten wir in diesen Morgen. Und da haben wir gleich die Meldung für die Bundeshauptstadt in Wien. Dann haben wir eine Baustelle auf der B59, der Eisenstädter Straße zwischen Großhöfen und Kleinhöfen. Hier wird der Verkehr wegen Asphaltierungsarbeiten schon wechselseitig angehalten. Sonst einiges los im Frühverkehr. Hier bitte um Geduld. Kommt gut an euer Ziel. Einen guten Morgen.
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3: Und mit diesem ganz besonderen Gefühl für diesen Dienstag. Oh, ganz viel Gefühl haben wir mit dabei. Dschungelbuch Groove gleich für uns. Andrea Berg, du hast mich 1000 Mal belogen. Aber ganz echt verliebt ist unsere Melissa Naschenbeng. Jetzt zum Start in diesen neuen Tag. Es ist der Dienstag. Schön, dass ihr mit dabei seid. Die Schlagerantenne.

0: Einfach fantastisch, bringt einfach gute Laune in diesen Dienstag. Andrea Berg auf der Schlagantenne. Schön, dass ihr mit dabei seid am Dienstag.
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0: Und jetzt heißt es Hüften bewegen. Mit der Jungle Book Groove. Mit guter Laune geht's rein in diesen neuen Tag. Guten Morgen.

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0: Schlagerantenne hier. Schönen guten Morgen am Dienstag mit den besten Hörern des Landes. Das seid ihr. Danke fürs Einschalten. Und egal, was ihr heute vorhabt, die Schlagerantenne ist immer und überall mit dabei. So wie beim Florian.
1: Guten Morgen. Ich hole mir jetzt einen Kaffee und gehe dann in die Arbeit. Mhm. Dann werde ich arbeiten und dann habe ich Fußballtraining. Es wird sicher anstrengend, ja, weil wir letzte Woche verloren haben. Da ist der Trainer immer ganz, da gibt er immer richtig Gas bei uns.
0: Ach geh, Florian, wir sind mit dabei, denn wir sind alle Sieger heute Morgen mit der Schlagerantenne. Wird das auf alle Fälle ein guter Tag, egal was ihr heute noch vor euch habt. Einen schönen guten Morgen am Dienstag.

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14: Im Studio Alina Wörgerter. In Frankreich gehen die Schülerproteste weiter. Für heute sind erneut landesweite Demonstrationen angekündigt. Die Protestierenden fordern mehr Geld für Bildung und bessere Bedingungen an Schulen. Vergangene Woche kam es teils zu schweren Ausschreitungen. Rund 5000 Menschen wurden festgenommen. Eine kuriose Schadensserie sorgt im Weinviertel für Aufregung. Mit Kürbissen, Wassermelonen und Kartoffeln sollen Unbekannte 21 Autos beschädigt haben. Die Täter sollen das Obst und Gemüse von Direktvermarktern gestohlen und während einer Fahrt durch mehrere Gemeinden auf geparkte Fahrzeuge geworfen haben. Der Schaden liegt etwa bei 50.000 Euro. Die Polizei bittet um Hinweise. Und die Steiermark könnte zur europäischen Testregion für humanoide Roboter werden. Ein internationales Konsortium bewirbt sich um ein EU-Projekt mit 18 Millionen Euro Förderung. Getestet werden sollen Roboter in Industrie, Logistik und Wartung. Die Entscheidung über den Zuschlag fällt im kommenden Sommer. Ein Start wäre frühestens 2028 möglich.
15: Das Schlagerwetter am Dienstag. Mit viel Sonnenschein geht's heute durch den Tag. Nur jetzt in der Früh ziehen ein paar harmlose Quellwolken drüber. Es bleibt aber trocken und die Temperaturen steigen auf 25 Grad. Die Nächte werden kühl, vor allem in Salzburg und in Tirol um die 5 Grad, aber dann auch morgen wieder 25 Grad untertags in ganz Österreich.
16: 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Einen schönen guten Morgen aus dem Verkehrszentrum mit den aktuellsten Informationen von den Straßen. Wir starten gleich mit Wien, S2 und Tangente Richtung Graz. Dichter Verkehr vom Rautenweg bis zum Knoten Prater. Hier muss man schon im Frühverkehr mit ein bisschen Stau rechnen. Weiter nach Oberösterreich, Linz, A7 Mühlkreis-Autobahn Richtung A1 zwischen Treffling und Dornach ist ein Unfall passiert. Die Überholspur ist hier gesperrt. Es staut

0: Ich bereits ab Gallen-Neukirchen. Über 20 Minuten Zeitverlust hier. Und wir haben natürlich auch einige Baustellen im Frühverkehr. Auch hier muss man immer wieder mit Behinderungen rechnen. Ganz egal, ob in der Landeshauptstadt Salzburg oder zum Beispiel auch in Graz oder auf der B70 der Packerstraße in der Steiermark. Auch hier muss man immer mit Wartezeiten rechnen. Wir wünschen einen guten Start in den Tag und vor allem eine gute Fahrt.
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3: Kurz nach 7 ist es. Schön, dass ihr mit dabei seid. Wir gemeinsam in diesen neuen Tag reinstarten. Ach, das wird ein richtig guter Tag mit den Amigos. Die sind gleich am Start. Aber ohne Hubert van Gosen und ein bisschen reinpfeifen in diesen Dienstag geht gar nichts. Sonne kommt bald raus. Und jetzt scheint sie schon. Bei uns mit Hubert van Gosen und den Alpinkatzen. Oben und unten die Schlagantenne hier. Guten

so viel Gefühl gezeichnet diesen Dienstag. Cliff Richard, unvergessen, Spanish Harlem bei uns hier auf der Schlagerantenne. Wird ein guter Tag mit den Amigos. Weißt du, was du für mich bist? Danke fürs Einschalten.

0: Guten Morgen. Es ist der Dienstag, der 6. Oktober 2026.
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0: Und hier kommen sie, die drei Glückssternzeichen des Tages. Liebe, heute ganz oben, die Waage. Liebe Wagen, heute darf es ein bisschen romantischer werden. Venus bringt euch Leichtigkeit und Charme in eure Beziehungen und ihr habt heute ein besonders gutes Gespür dafür, was der andere gerade braucht. Vergebene Wagen könnten heute mit einer kleinen Aufmerksamkeit für Herzklopfen sorgen. Und liebe Singles, ein nettes Gespräch kann schneller interessant werden, als ihr denkt. Beruf? Heute ganz oben, die Jungfrau. Liebe Jungfrauen, heute könnt ihr richtig punkten. Euer Blick fürs Detail ist Gold wert. Was andere vielleicht übersehen, fällt euch sofort auf. Perfekt also, um Ordnung ins Chaos zu bringen. Gesundheit, heute ganz oben, Schütze. Liebe Schützen, heute kommt Bewegung in eure Energie. Ihr braucht frische Luft, ein bisschen Abwechslung und vor allem das Gefühl, ey, da geht noch was. Und wenn euer Sternzeichen heute nicht dabei war, keine Sorge, dann sicher morgen. Es wird auf alle Fälle ein guter Tag mit der Schlagerantenne.

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13: Im Studio Alina Wörgeter. In Frankreich gehen die Schülerproteste weiter. Für heute sind erneut landesweite Demonstrationen angekündigt. Die Protestierenden fordern mehr Geld für Bildung und bessere Bedingungen an Schulen. Vergangene Woche kam es teils zu schweren Ausschreitungen. Rund 5000 Menschen wurden festgenommen. Eine kuriose Schadensserie sorgte im Weinviertel für Aufregung. Mit Kürbissen, Wassermelonen und Kartoffeln sollen Unbekannte 21 Autos beschädigt haben. Die Täter sollen das Obst und Gemüse von Direktvermarktern gestohlen und während einer Fahrt durch mehrere Gemeinden auf geparkte Fahrzeuge geworfen haben. Der Schaden liegt etwa bei 50.000 Euro. Die Polizei bittet um Hinweise. Und die Steiermark.

0: Dänemark könnte zur europäischen Testregion für humanoide Roboter werden. Ein internationales Konsortium bewirbt sich um ein EU-Projekt mit 18 Millionen Euro Förderung. Getestet werden sollen Roboter in Industrie, Logistik und Wartung. Die Entscheidung über den Zuschlag fällt im kommenden Sommer. Ein Start wäre frühestens 2028 möglich.
1: Das Schlagerwetter für Österreich am Dienstag. Mit viel Sonnenschein geht's da heute durch den ganzen Tag. Hochdruckwetter bei uns in Österreich mit bis an die 25 Grad und das am 6. Oktober. Ein paar harmlose Wolken ziehen jetzt in der Früh drüber. Ansonsten viel Sonnenschein und mäßiger Wind. Auch morgen bleibt's richtig sonnig mit bis an die 25 Grad.
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3: Einen schönen guten Morgen aus dem Verkehrszentrum mit den aktuellsten Informationen von den Straßen. Wir starten gleich mit Wien, S2 und Tangente Richtung Graz. Dichter Verkehr vom Rautenweg bis zum Knoten Prater. Hier muss man schon im Frühverkehr mit ein bisschen Stau rechnen. Weiter nach Oberösterreich, Linz, A7 Mühlkreis Autobahn Richtung A1 zwischen Treffling und Dornach ist ein Unfall passiert. Die Überholspur ist hier gesperrt. Es staut sich bereits ab Gallen-Neukirchen. Über 20 Minuten Zeitverlust hier. Und wir haben natürlich auch einige Baustellen im Frühverkehr. Auch hier muss man immer wieder mit Behinderungen rechnen, ganz egal, ob in der Landeshauptstadt Salzburg oder zum Beispiel auch in Graz oder auf der B70 der Packerstraße in der Steiermark. Auch hier muss man immer mit Wartezeiten rechnen. Und gerade hereingekommen die Meldung für Linz auch noch, und zwar hier auf der A7 Mühlkreisautobahn A1, dichter Verkehr ab Urfa, über 10 Minuten Zeitverlust. Auch hier bitte mehr Zeit einplanen. Wir wünschen einen guten Start in den Tag und vor allem eine gute Fahrt.
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5: Schön, dass ihr mit dabei seid um kurz nach 7:30. Mit viel Sonnenschein, musikalisch. Ramon Roselli geht rein in diesen neuen Tag. Und manchmal weiß man nicht, was richtig oder falsch ist. Braucht man jemanden, der es einem sagt. Oder dazu singt. Die weiß es mittlerweile auch. Michelle. Richtig oder falsch, eine Hymne an diesem Dienstag. 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
1: Und die gute Neuigkeit des Tages, die kommt heute aus Niederösterreich und sie hat ganz viele Pfoten, Federn und Schnäbel. Im Assisihof in Stockerau sind nämlich in den vergangenen 3 Jahren 738 Tiere gerettet worden. 738, das ist schon eine stolze Zahl. Da war zum Beispiel ein kleines verwaistes Hasenbaby dabei, ein Papagei, der jahrzehntelang allein gelebt hat. Aber auch Hunde, Katzen, natürlich viele andere Tiere, die einfach eine zweite Chance gebraucht haben und sie dort bekommen. Ein Team kümmert sich dort um die Tiere, gibt ihnen Zeit und Vertrauen und vor allem ganz viel Liebe. Finden wir eine großartige Sache. 738 gerettete Tiere. Das sind 738 kleine Geschichten mit einem glücklichen Ende. Und ich finde, mit so einer Nachricht kann man doch wunderbar in diesen Dienstag starten. Wird ein guter Tag mit der Schlagerantenne. 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

0: Die große Niki, wegen dir. Diese Schlagersongs haben einfach alle was zu sagen, findet ihr nicht? Es ist einfach großartig. Wir lieben Schlager, wir lieben Österreich.
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8: Im Studio Alina Wagatzer. In Frankreich gehen die Schülerproteste weiter. Für heute sind erneut landesweite Demonstrationen angekündigt. Die Protestierenden fordern mehr Geld für Bildung und bessere Bedingungen an Schulen. Vergangene Woche kam es teils zu schweren Ausschreitungen. Rund 5000 Menschen wurden festgenommen. Spaniens Premier Pedro Sanchez könnte seine geplante Mietrechtsreform doch noch durchs Parlament bringen. Nach der Ankündigung von Neuwahlen soll ein ständiger Ausschuss, eine Art Notparlament, über den besseren Schutz von Mietern abstimmen. Dort hätte die Regierung nämlich laut Medienberichten eine knappe Mehrheit. Sanchez reagiert damit auf die jüngste Niederlage seiner Minderheitsregierung im Parlament. Und die A2-Anschlussstelle Wöllersdorf in Niederösterreich ist nach monatelangem Umbau fertig. Neue Bypässe und ein automatisiertes Ampelsystem sollen Rückstaus auf die Südautobahn verhindern und den Verkehr sicherer machen. Für das Projekt von Land Niederösterreich und Asfinag sind rund 5,5 Millionen Euro in die Hand genommen worden.
9: Das Schlagerwetter am Dienstag. Mit viel Sonnenschein geht's heute durch den Tag. Nur jetzt in der Früh ziehen ein paar harmlose Quellwolken drüber. Es bleibt aber trocken und die Temperaturen steigen auf 25 Grad. Die Nächte werden kühl, vor allem in Salzburg und in Tirol um die 5 Grad, aber dann auch morgen wieder 25 Grad untertags in ganz Österreich.
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11: Guten Morgen, liebe Autofahrer. Aus dem Verkehrszentrum gibt es aktuell Meldungen für Wien. Und zwar hier auf der S2 der Tangente Richtung Graz. Dichter Verkehr vom Rautenweg bis zum Knoten Prater. Hier gibt es einige Blockaden durch einen defekten LKW auch. 20 Minuten Zeitverlust. Wir blicken nach Oberösterreich, Hauptstadt Linz. 40 Minuten auf dem Weg nach und durch Linz auf der A7. Mühlkreisautobahn kommen hier dazu ab Engerwitz. Wir haben auf der B172 der Rohrbacher Straße von Ottensheim nach Buchau, Richtung Linz über 10 Minuten Zeitverlust auch hier. Dann A1 Westautobahn Richtung Wien von Traun bis zum Knoten, hier auch 10 Minuten kommen drauf. Auch auf der B1 braucht man momentan länger auf dem Mona-Lisa-Tunnel statt einwärts, hier kommen 10 Minuten dazu. Außerdem einige Baustellen, die uns im Frühverkehr natürlich auch zu schaffen machen, in diversen Hauptstädten auch hier. Bitte mehr Zeit einplanen. Wo immer ihr unterwegs seid, eine gute Fahrt.
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9: Ist schon der Dienstag. Schön, dass ihr mit dabei seid. Um kurz nach 8 zum Start rein in einen wunderbaren Schlagermorgen. Sonne kommt dann auch bald raus und Tommy Steiner macht uns jetzt schon richtig Stimmung für diesen Tag. Die Fischer von San Juan. 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

0: Schlagantenne hier. Schönen guten Morgen am Dienstag mit den besten Hörern des Landes. Das seid ihr. Danke fürs Einschalten. Und egal, was ihr heute vorhabt, die Schlagantenne ist immer und überall mit dabei. So wie beim Florian.
1: Guten Morgen. Ich hole mir jetzt einen Kaffee und gehe dann in die Arbeit. Dann werde ich arbeiten und dann habe ich Fußballtraining. Es wird sicher anstrengend, ja, weil wir letzte Woche verloren haben. Da ist der Trainer immer ganz, da gibt immer richtig Gas bei uns.
0: Ach geh, Florian, wir sind mit dabei, denn wir sind alle Sieger heute Morgen mit der Schlagantenne. Wird das auf alle Fälle ein guter Tag, egal was ihr heute noch vor euch habt. Meinen schönen guten Morgen am Dienstag.

Guten Morgen. Am Dienstag, 6. Oktober. Schön, dass ihr mit dabei seid, die Schlagerantenne hier. Für den perfekten Start in diesen Dienstag in ganz Österreich. Dabei ein Österreicher, nicht viel. Der große Andi. Wir lieben ihn. Andi Borg. Adios, Amor. 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Wir lieben

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5: Im Studio Alina Wagatzer. In Frankreich gehen die Schülerproteste weiter. Für heute sind erneut landesweite Demonstrationen angekündigt. Die Protestierenden fordern mehr Geld für Bildung und bessere Bedingungen an Schulen. Vergangene Woche kam es teils zu schweren Ausschreitungen. Rund 5000 Menschen wurden festgenommen. Spaniens Premier Pedro Sanchez könnte seine geplante Mietrechtsreform doch noch durchs Parlament bringen. Nach der Ankündigung von Neuwahlen soll ein ständiger Ausschuss, eine Art Notparlament, über den besseren Schutz von Mietern abstimmen. Dort hätte die Regierung nämlich laut Medienberichten eine knappe Mehrheit. Sanchez reagiert damit auf die jüngste Niederlage seiner Minderheitsregierung im Parlament. Und die A2-Anschlussstelle Wöllersdorf in Niederösterreich ist nach monatelangem Umbau fertig. Neue Bypässe und ein automatisiertes Ampelsystem sollen Rückstaus auf die Südautobahn verhindern und den Verkehr sicherer machen. Für das Projekt von Land Niederösterreich und Asfinag sind rund 5,5 Millionen Euro in die Hand genommen worden.
6: Das Schlagerwetter für Österreich am Dienstag. Mit viel Sonnenschein geht's da heute durch den ganzen Tag. Hochdruckwetter bei uns in Österreich mit bis an die 25 Grad und das am 6. Oktober. Ein paar harmlose Wolken ziehen jetzt in der Früh drüber. Ansonsten viel Sonnenschein und mäßiger Wind. Auch morgen bleibt's richtig sonnig mit bis an die 25 Grad.
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7: Schönen guten Morgen, liebe Autofahrer auf die Straßen. Und da tut sich einiges im Antenneverkehrszentrum. Haben einige Meldungen jetzt gleich einmal für Wien, für die Bundeshauptstadt. S2 und Tangente Richtung Graz, dichter Verkehr vom Rautenweg bis zum Knoten Prater. Aktuell kommen hier 20 Minuten drauf. Dann haben wir noch die Meldung für 10 Minuten, kommen dazu auf der Altmannsdorfer Straße stadtauswärts ab dem Grünberg. Wir haben auch noch auf der A2 Südautobahn Richtung Graz. Zwischen Guntramsdorf und Knoten Neunkirchen haben wir auch noch eine Fahrspur gesperrt. Hier kommen 15 Minuten drauf. Wir blicken weiter in die Steiermark. Momentan 10 Minuten kommen dazu auf der Maria-Droster-Straße statt einwärts vor der Hilmgleichgasse hier in Graz. Und 20 Minuten länger dauert es in Graz auf der St. Peter-Hauptstraße und der Blüdemann-Gasse ebenfalls statt einwärts. Wir blicken nach Oberösterreich, nach Linz in die Hauptstadt. Hier auf der B127, der Rohrbach. Straße von Ottenheim bis Buchenau, hier Richtung Linz, 10 Minuten kommen drauf. 30 Minuten kommen dazu auf dem Weg nach und durch Linz auf der A7 Mühlkreisautobahn ab Gallen-Neukirchen. Dann auf der B3 der Donaustraße, 15 Minuten mehr Fahrzeit momentan Richtung Linz ab dem Luftenberg. Und eine Meldung haben wir noch auf der B1, hier braucht ihr vor dem Mona-Lisa-Tunnel statt einwärts 10 Minuten länger, ebenfalls hier. Generell auch durch einige Baustellen immer wieder mit Verzögerungen zu rechnen, wo immer ihr unterwegs seid. Eine gute Fahrt.
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9: Und mit richtig guter Stimmung und Laune für diesen Dienstag. Wie wär's mit Eloy de Young gleich bei uns hier und die Rodensteiner. Rein geht's in den Dienstag.

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Macht richtig Laune für diesen Dienstag, findet ihr nicht? Jumping Kate bei uns hier auf der Schlagerantenne. Und dieser Mann mit dieser Stimme und dann auch noch ein bisschen Italienisch mit Pietro Basile. Gianna, geht's gut rein in diesen neuen Tag? Die Schlagerantenne hier, wir lieben Schlager, wir lieben Österreich. Schön, dass ihr auch mit dabei seid.

0: Guten Morgen. Es ist der Dienstag, der 6. Oktober 2026.
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0: Und hier kommen sie, die drei Glückssternzeichen des Tages. Liebe, heute ganz oben, die Waage. Liebe Wagen, heute darf es ein bisschen romantischer werden. Venus bringt euch Leichtigkeit und Charme in eure Beziehungen und ihr habt heute ein besonders gutes Gespür dafür, was der andere gerade braucht. Vergebene Wagen könnten heute mit einer kleinen Aufmerksamkeit für Herzklopfen sorgen. Und liebe Singles, ein nettes Gespräch kann schneller interessant werden, als ihr denkt. Beruf? Heute ganz oben, die Jungfrau. Liebe Jungfrauen, heute könnt ihr richtig punkten. Euer Blick fürs Detail ist Gold wert. Was andere vielleicht übersehen, fällt euch sofort auf. Perfekt also, um Ordnung ins Chaos zu bringen. Gesundheit, heute ganz oben, Schütze. Liebe Schützen, heute kommt Bewegung in eure Energie. Ihr braucht frische Luft, ein bisschen Abwechslung und vor allem das Gefühl, ey, da geht noch was. Und wenn euer Sternzeichen heute nicht dabei war, keine Sorge, dann sicher morgen. Es wird auf alle Fälle ein guter Tag mit der Schlagerantenne.

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5: Im Studio Lina Wagata. Norwegen plant ein Verbot von Smart Glasses an bestimmten öffentlichen Orten. Betroffen wären etwa Schulen, Parks, Strände, Museen und Einkaufszentren. Die Regierung begründet das mit Datenschutzbedenken. Smart Glasses mit Kamera- und Internetzugang sorgen ja international zunehmend für Kritik. In Frankreich laufen bereits Ermittlungen wegen heimlicher Aufnahmen. Ein Gesetzesentwurf soll nun rasch folgen. Eklat bei den China Open in Peking. Tennisstar Daniel Medvedev ist im Halbfinale gegen Novak Djokovic disqualifiziert worden. Der Russe schlug aus Frust einen Ball ins Publikum und traf dabei einen Zuschauer im Gesicht. Der Fan musste betreut werden. Djokovic ist damit kampflos ins Finale eingezogen. Und eine kuriose Schadensserie sorgt im Weinviertel für Aufregung. Mit Kürbissen, Wassermelonen und Kartoffeln sollen Unbekannte 21 Autos beschädigt haben. Die Täter sollen das Obst und Gemüse von Direktvermarktern gestohlen und während einer Fahrt durch mehrere Gemeinden auf geparkte Fahrzeuge geworfen haben. Der Schaden liegt bei rund 50.000 Euro. Die Polizei bittet um Hinweise.
6: Und hier ist das Schlagantenne-Wetter für ganz Österreich. Heute strahlt in der Sonnenschein den ganzen Tag im ganzen Land. Temperaturen zwischen 18 und 25 Grad. Morgen geht es dann auch so weiter. Am Donnerstag kommt dann der Wetterumschwung. Da wird es kühler, Regen auch mit dabei. Temperaturen dann an die 20 Grad.
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7: Schönen guten Morgen, liebe Autofahrer auf die Straßen. Und da tut sich einiges im Antenneverkehrszentrum. Haben einige Meldungen jetzt gleich einmal für Wien, für die Bundeshauptstadt. S2 und Tangente Richtung Graz, dichter Verkehr vom Rautenweg bis zum Knoten Prater. Aktuell kommen hier 20 Minuten drauf. Dann haben wir noch die Meldung für 10 Minuten, kommen dazu auf der Altmannsdorfer Straße stadtauswärts ab dem Grünberg. Wir haben auch noch auf der A2 Südautobahn Richtung Graz. Zwischen Guntramsdorf und Knoten-Neunkirchen haben wir auch noch eine Fahrspur gesperrt. Hier kommen 15 Minuten drauf. Wir blicken weiter in die Steiermark. Momentan 10 Minuten kommen dazu auf der Maria-Droster-Straße statt einwärts vor der Hilmgleichgasse hier in Graz. Und 20 Minuten länger dauert es in Graz auf der St. Peter-Hauptstraße und der Blüdemann-Gasse ebenfalls statt einwärts. Wir blicken nach Oberösterreich, nach Linz in die Hauptstadt. Hier auf der B127, der Rohrbach. Straße von Ottenheim bis Buchenau, hier Richtung Linz, 10 Minuten kommen drauf. 30 Minuten kommen dazu auf dem Weg nach und durch Linz auf der A7 Mühlkreisautobahn ab Gallen-Neukirchen. Dann auf der B3 der Donaustraße, 15 Minuten mehr Fahrzeit momentan Richtung Linz ab dem Luftenberg. Und eine Meldung haben wir noch auf der B1, hier braucht ihr vor dem Mona-Lisa-Tunnel statt einwärts 10 Minuten länger, ebenfalls hier. Generell auch durch einige Baustellen immer wieder mit Verzögerungen zu rechnen, wo immer ihr unterwegs seid. Eine gute Fahrt.
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0: Hier ist die Schlagantenne. Ist doch schön, wenn dieser goldene Herbst wieder zurückkommt, oder? Heute am heutigen Dienstag. Vormittag. Jetzt mit Howard Carpendale und Schade. Gleich übrigens Wenke Mühre mit einem Mark für Charlie.
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11: Und hier ist das Schlagantenne-Wetter für ganz Österreich mit strahlendem Sonnenschein und Temperaturen zwischen 18 und 25 Grad. So bleibt es auch den ganzen Tag. Morgen auch wieder viel Sonnenschein mit dabei, bis dann am Donnerstag der Wetterumschwung kommt. Temperaturen dann so an die 20 Grad und Regenschauer mit dabei.
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13: Durch den Vormittag mit den aktuellsten Informationen von den Straßen. Wir starten gleich mit Salzburg. Wir haben eine Meldung. In der Stadt Salzburg ist die Durchfahrt durch das Neue Tor gesperrt. Grund sind Bauarbeiten. Der Verkehr wird rund um den Mönchsberg umgeleitet. Hier gibt es immer wieder Verzögerungen innerstädtisch. Ja, und einiges an Verkehr, was da auf uns zukommt. Eine Meldung für Linz. 20 Minuten braucht es mehr Fahrzeit auf dem Weg nach und durch Linz auf der Sim-Mühlkreis-Autobahn von Treffing bis Hummeldorf. Auf der B22 Donauuferautobahn Richtung Wien. Die Unfallstelle zwischen Stockerau Mitte und Stockerau Ost ist geklärt. Da geht es wieder frei weiter. Eine Meldung für die

0: Weiter geht in Richtung Graz. Dichter Verkehr vom Rautenweg bis zum Knoten Bratter. Hier braucht es über 20 Minuten noch. Und eine Meldung noch für Graz. In der Triesterstraße gibt es momentan 10 Verkehr statt einwärts. Auch hier mehr Zeit einplanen. Eine gute und vor allem sichere Fahrt, wo immer ihr unterwegs seid.
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mit viel guter Laune geht's durch diesen Dienstagvormittag und Wolfgang Petri weiß der Geier. Wunderbar. Da fehlt eigentlich nur noch Abba. Mit One of Us ist die Schlagantenne.

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1: Im Studio Alina Wagatzer. Spaniens Premier Pedro Sanchez könnte seine geplante Mietrechtsreform doch noch durchs Parlament bringen. Nach der Ankündigung von Neuwahlen soll ein ständiger Ausschuss, eine Art Notparlament, über den besseren Schutz von Mietern abstimmen. Dort hätte die Regierung laut Medienberichten auch eine knappe Mehrheit. Sanchez reagiert damit auf die jüngste Niederlage seiner Minderheitsregierung im Parlament. Der SPÖ-Umbau sorgt bei den Koalitionspartnern für Kritik. Kanzler Christian Stocker fordert, dass interne Debatten die Regierungsarbeit nicht behindern. Auch NEO-Chefin Beate Mandl-Reisinger mahnt klare Verhältnisse und rasche Reformen ein. Die Koalition betont dennoch ihre Stabilität. Andreas Babler bleibt ja vorerst SPÖ-Chef und Vizekanzler. Im Frühjahr soll ein Parteitag dann die Nachfolge klären. Und eine internationale Autodiebstahlserie ist geklärt. Das Bundeskriminalamt und das Landeskriminalamt Burgenland haben zwei Slowaken ausgeforscht. Sie sitzen nun in U-Haft. Ihnen werden 21 Autodiebstähle und 7 Versuche mit einem Schaden von rund 500.000 Euro vorgeworfen.
2: Und hier ist das Schlagantenne-Wetter für ganz Österreich. Heute strahlt in der Sonnenschein den ganzen Tag im ganzen Land. Temperaturen zwischen 18 und 25 Grad. Morgen geht es dann auch so weiter. Am Donnerstag kommt dann der Wetterumschwung. Da wird es kühler, Regen auch mit dabei. Temperaturen dann an die 20 Grad.
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3: Weiter geht's mit den aktuellsten Informationen von den Straßen und da gibt's aktuell gute Meldungen. Ihr kommt überall problemlos voran. Außer den obligatorischen Baustellen in den Landeshauptstädten ist alles gut. Hier muss man immer wieder mit Wartezeiten rechnen. Darum eine gute und vor allem sichere Fahrt wünsche ich.
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Sehr schön. Das Leben tanzt hier Taki. Das ist doch richtig gute Laune für den heutigen Dienstag. Übrigens heute am Welttag der Nudel haben wir gleich Olaf und Andy Borg mit Sie will einen Italiener. Ist nicht doppeldeutig gemeint, sage ich gleich dazu. Gell? Jetzt erstmal die Kasselruther Spatzen. Hier ist die Schlagantenne.

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6: Und hier ist das Schlagantenne-Wetter für ganz Österreich. Mit strahlendem Sonnenschein und Temperaturen zwischen 18 und 25 Grad. So bleibt es auch den ganzen Tag. Morgen auch wieder viel Sonnenschein mit dabei, bis dann am Donnerstag der Wetterumschwung kommt. Temperaturen dann so an die 20 Grad und Regenschauer mit dabei.
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8: Weiter geht's mit den aktuellsten Informationen von den Straßen und da gibt's aktuell gute Meldungen. Ihr kommt überall problemlos voran. Außer den obligatorischen Baustellen in den Landeshauptstädten ist alles gut. Hier muss man immer wieder mit Wartezeiten rechnen. Darum eine gute und vor allem sichere Fahrt wünsche ich.
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Und jetzt kommt der Song für alle Grazer und Linzer und Bregenzer und Rieder. Samstagnacht in der Stadt. Ich weiß, wir haben erst den Dienstag, aber jetzt schon ein bisschen ans Wochenende denken, warum nicht? Mit der Schlagantenne. 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
13: Im Studio Ali.

0: Na, Wagatar. Norwegen plant ein Verbot von Smart Glasses an bestimmten öffentlichen Orten. Betroffen wären etwa Schulen, Parks, Strände, Museen und Einkaufszentren. Die Regierung begründet das mit Datenschutzbedenken. Smart Glasses mit Kamera- und Internetzugang sorgen international ja zunehmend für Kritik. In Frankreich laufen bereits Ermittlungen wegen heimlicher Aufnahmen. Ein Gesetzesentwurf soll nun rasch folgen. Der SPÖ-Umbau sorgt bei den Koalitionspartnern für Kritik. Kanzler Christian Stocker fordert, dass interne Debatten die Regierungsarbeit nicht behindern. Auch NEO-Chefin Berta Mendl-Reisinger mahnt klare Verhältnisse und rasche Reformen ein. Die Koalition betont dennoch ihre Stabilität. Andreas Babler bleibt ja vorerst SPÖ-Chef und Vizekanzler. Im Frühjahr soll ein Parteitag dann die Nachfolge klären. Und eine internationale Autodiebstahlserie ist nun geklärt. Das Bundeskriminalamt und das Landeskriminalamt Burgenland haben zwei Slowaken ausgeforscht. Sie sitzen in U-Haft. Ihnen werden 21 Autodiebstähle und 7 Versuche mit einem Schaden von rund 500.000 Euro vorgeworfen.
1: Und hier ist das Schlagantenne-Wetter für ganz Österreich. Heute strahlt in der Sonnenschein den ganzen Tag im ganzen Land. Temperaturen zwischen 18 und 25 Grad. Morgen geht es dann auch so weiter. Am Donnerstag kommt dann der Wetterumschwung. Da wird es kühler, Regen auch mit dabei. Temperaturen dann an die 20 Grad.
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3: Weiter geht's mit den aktuellsten Informationen von den Straßen und da gibt's aktuell gute Meldungen. Ihr kommt überall problemlos voran. Außer den obligatorischen Baustellen in den Landeshauptstädten ist alles gut. Hier muss man immer wieder mit Wartezeiten rechnen. Darum eine gute und vor allem sichere Fahrt wünsche ich.
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16: Und hier ist das Schlagantenne-Wetter für ganz Österreich mit strahlendem Sonnenschein und Temperaturen zwischen 18 und 25 Grad. So bleibt es auch den ganzen Tag. Morgen auch wieder viel Sonnenschein mit dabei, bis dann am Donnerstag der Wetterumschwung kommt. Temperaturen dann so an die 20 Grad und Regenschauer mit dabei.
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18: Weiter geht's mit den aktuellsten Informationen von den Straßen und da gibt's aktuell gute Meldungen. Ihr kommt überall problemlos voran. Außer den obligatorischen Baustellen in den Landeshauptstädten ist alles gut. Hier muss man immer wieder mit Wartezeiten rechnen. Darum eine gute und vor allem sichere Fahrt wünsche ich.
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Wir lieben Schlager, wir lieben Österreich und wir lieben Mary Rose. Ist die Schlagantenne am Dienstag. Gleich übrigens mit dem Ospernkulti und der Chefpartie. Radl nach Rio, aber vorerst mal Mary Rose.

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19: Im Studio Alina Wagata. Norwegen plant ein Verbot von Smartglasses an bestimmten öffentlichen Orten. Betroffen wären etwa Schulen, Parks, Strände, Museen und Einkaufszentren. Die Regierung begründet das mit Datenschutzbedenken. Smart Glasses mit Kamera- und Internetzugang sorgen international ja zunehmend für Kritik. In Frankreich laufen bereits Ermittlungen wegen heimlicher Aufnahmen. Ein Gesetzesentwurf soll nun rasch folgen. Der SPÖ-Umbau sorgt bei den Koalitionspartnern für Kritik. Kanzler Christian Stocker fordert, dass interne Debatten die Regierungsarbeit nicht behindern. Auch NEO-Chefin Berta Mendel-Reisinger mahnt klare Verhältnisse und rasche Reformen ein. Die Koalition betont dennoch ihre Stabilität. Andreas Babler bleibt ja vorerst SPÖ-Chef und Vizekanzler. Im Frühjahr soll ein Parteitag dann die Nachfolge klären. Und eine internationale Autodiebstahlserie ist nun geklärt. Das Bundeskriminalamt und das Landeskriminalamt Burgenland haben zwei Slowaken ausgeforscht. Sie sitzen in U-Haft. Ihnen werden 21 Autodiebstähle und 7 Versuche mit einem Schaden von rund 500.000 Euro vorgeworfen.
20: Und hier ist das Schlagerantenne-Wetter für ganz Österreich. Im Großteil des Landes scheint heute den ganzen Tag über die Sonne. Mit Temperaturen bis an die 25 Grad und so geht es dann auch morgen weiter. Temperaturen dann vielleicht sogar noch ein bisschen wärmer, 26 Grad, bis dann am Donnerstag der Wetterumschwung kommt.
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22: Weiter geht's mit den aktuellsten Informationen von den Straßen und da gibt's aktuell gute Meldungen. Ihr kommt überall problemlos voran. Außer den obligatorischen Baustellen in den Landeshauptstädten ist alles gut. Hier muss man immer wieder mit Wartezeiten rechnen.

0: Darum eine gute und vor allem sichere Fahrt wünsche ich.
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neben mir. Die Frau von seinem Chef liegt neben ihm. Es ist halt immer die Frage, ob man das auch wirklich möchte. Also, ja, was man auf jeden Fall möchte, wäre die Jersey. Mit so einer richtig guten Laune-Nummer. Und zwar, hey Baby, hier ist die Schlagerantenne. Wir lieben Schlager. Wir lieben vielleicht auch die Frau vom Chef, je nachdem wie sie ist. Aber wir lieben vor allen Dingen

ist die Geschichte von Tom Dooley aus Tennessee und seinem Ende. Er liebte die Frau eines anderen und weil sie nichts von ihm wissen wollte, da erdolchte er sie. Ich, der Sheriff, musste Tom Dooley zum Tode verurteilen. Und morgen, ja, da muss er hängen.

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8: Und hier ist das Schlagantenne-Wetter für ganz Österreich. Auch heute den ganzen Tag über strahlender Sonnenschein in ganz Österreich. Temperaturen zwischen 18 und 25 Grad. So geht es dann auch morgen weiter. Es kann sogar ein bisschen wärmer werden, wieder mit viel Sonnenschein. Temperaturen zwischen 18 und 26 Grad.
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10: Schauen wir nun zum Verkehr. In der Steiermark, in Graz, Eckenberger Gürtel Richtung Hauptbahnhof im gesamten Verlauf dauert es ca. 25 Minuten, aktuell länger. Und in Tirol B100.

0: 79 die Fernpassstraße Richtung Nassereith vor Reute Nord. Staut sich 10 Minuten länger. Und Richtung Vils vor Reute Nord auf der B179 15 Minuten aktuell länger. Weiterhin eine gute Fahrt.
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großartig, Georg Danzer hier bei uns auf der Schlagantenne am heutigen Dienstag. Und wisst ihr, was auch immer gut ist? Die Sonne ins Herz lassen. Weil heute ist ja wieder da, diese Sonne. Mit Wind. Hier ist die Schlagantenne.

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14: Im Studio Alina Wagerzer. Der frühere BND-Chef August Hanning ist wegen Spionageverdachts festgenommen worden. Die deutsche Bundesanwaltschaft wirft dem 80-jährigen Landesverrat vor. Ein Ex-Mitarbeiter soll ihm über Jahre geheime BND-Dokumente zugespielt haben, offenbar gegen Geld. Ein Ermittlungsrichter entscheidet jetzt über Untersuchungshaft. Bei Venedig haben Forschende einen riesigen unterirdischen Süßwassersee entdeckt. Das Reservoir ist laut dem italienischen Wasserverband zwischen 25.000 und 30.000 Hektar groß, etwa so groß wie der Gardasee. Das Wasser könnte künftig etwa in der Landwirtschaft genutzt werden und bei Wasserkrisen helfen. Wie viel davon tatsächlich nutzbar ist, muss aber noch erforscht werden. Und Skistar Marco Schwarz beendet überraschend seine Slalom-Karriere. Der Kärntner will künftig nur noch in den Speed-Disziplinen und anderen technischen Bewerben an den Start gehen. Nach mehreren Verletzungen zieht der Gesamtweltcup-Sieger damit einen klaren Schlussstrich unter den Slalom. Schwarz zählt ja zu den erfolgreichsten österreichischen Technikfahrern der vergangenen Jahre.
15: Und hier ist das Schlagerantenne-Wetter für ganz Österreich. Im Großteil des Landes scheint heute den ganzen Tag über die Sonne. Mit Temperaturen bis an die 25 Grad und so geht es dann auch morgen weiter. Temperaturen dann vielleicht sogar noch ein bisschen wärmer, 26 Grad, bis dann am Donnerstag der Wetterumschwung kommt.
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17: Schönen Nachmittag, liebe Autofahrer. Wir haben eine Gefahrenmeldung auf der S6 der Semmeringer Schnellstraße Richtung St. Michael im Massenbergtunnel. Da sind Teile auf der Fahrbahn. Wir haben die Meldung reinbekommen, es drohen Teile von der Tunneldecke zu fallen. Dort bitte Acht geben. Auf der A12 in Tirol, der Interlautobahn Richtung Deutschland bei Kramsach sind ebenfalls Teile auf der Fahrbahn, vermutlich Reifenteile. Und in der Steiermark in Graz, Eckenberger Gürtel Richtung Hauptbahnhof im gesamten Verlauf bis zu 15 Minuten aktuell länger.
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15: Und hier ist das Schlagantenne-Wetter für ganz Österreich. Auch heute den ganzen Tag über strahlender Sonnenschein in ganz Österreich. Temperaturen zwischen 18 und 25 Grad. So geht es dann auch morgen weiter. Es kann sogar ein bisschen wärmer werden, wieder mit viel Sonnenschein. Temperaturen zwischen 18 und 26 Grad.
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17: Schönen Nachmittag, liebe Autofahrer. Wir haben eine Gefahrenmeldung auf der S6 der Semmeringer Schnellstraße Richtung St. Michael im Massenbergtunnel. Da sind Teile auf der Fahrbahn. Wir haben die Meldung reinbekommen, es drohen Teile von der Tunneldecke zu fallen. Dort bitte Acht geben. Auf der A12 in Tirol, der Interlautobahn Richtung Deutschland bei Kramsach, sind ebenfalls Teile auf der Fahrbahn, vermutlich Reifenteile. Und in der Steiermark in Graz, Eggenberger Gürtel, Richtung Hauptbahnhof im gesamten Verlauf, bis zu 15 Minuten aktuell länger.
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fantastische Nummer, Nicole Voulez-vous danser? Hier bei uns auf der Schlagantenne. Genauso gut wie jetzt Gigi Anderson. Sommernacht in Rom. Am Welttag der Nudel, das passt doch perfekt. Ist die Schlagantenne.

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11: Im Studio Lisa Leitner. In Sachsen-Anhalt ist erstmals ein AfD-Politiker zum Landtagspräsidenten gewählt worden. Der 35-jährige Tobias Rausch erhielt 48 von 82 abgegebenen Stimmen. Unterstützung kam auch von Abgeordneten anderer Parteien. Die AfD hatte die Landtagswahl vor gut einem Monat klar gewonnen, verfehlte aber die absolute Mehrheit. In Kenia ist erstmals ein Ebola-Fall bestätigt worden. Die infizierte Person ist inzwischen gestorben. 28 Kontaktpersonen wurden bisher ermittelt. Die betroffene Person war kenianischer Staatsbürger und zuvor in der Demokratischen Republik Kongo, wo derzeit ein schwerer Ebola-Ausbruch grassiert. Angesichts der Turbulenzen in der SPÖ fordert die FPÖ-Bundespräsident Alexander Van der Bellen zum Eingreifen auf. Rund 100 Regierungsvorhaben sollen derzeit in der Koordinierung feststecken. FPÖ-Generalsekretär Michael Schnedlitz sieht die Dreierkoalition als gescheitert und fordert den Bundespräsidenten auf, den Weg für stabile Mehrheiten freizumachen. Und Österreichs Nationalteam ist nach der WM stark in die Nations League gestartet. Nach 4 Spielen ist das ÖFB-Team ungeschlagen und führt die Gruppe B3 mit 8 Punkten an. 7 Spieler feierten ihr Debüt, 9 verschiedene Spieler erzielten die 9 Tore. Gegen Irland kann Österreich im November den Aufstieg in die Liga A fixieren.
12: Das Wetter für Österreich. Im Großteil des Landes scheint heute den ganzen Tag über die Sonne. Von der Schweiz und von Italien her ziehen allmählich auch ein paar Wolken. Die bringen vielleicht jetzt dann in den nächsten Stunden einzelne Regenschauer. Am wahrscheinlichsten sind die Schauer westlich von Innsbruck. Die Höchstwerte heute 18 bis 25 Grad.
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14: Schönen Nachmittag, liebe Autofahrer. Wir schauen jetzt auf die Straßen Österreichs und es schaut sehr gut aus. Lediglich in Graz am Lazarett und Eckenberger Gürtel Richtung Hauptbahnhof staut sich aktuell 10 Minuten länger. Ansonsten haben wir aktuell keine Meldungen. Weiterhin eine gute und sichere Fahrt.
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16: Draußen Herbstsonne und im Radio ein bisschen Italien oder zumindest italienisches Lebensgefühl. Hier ist Reinhard Fenrich mit Strada del Sole auf der Schlagerantenne. Einen schönen Dienstagnachmittag.

auf der Schlagantenne. Einen schönen Nachmittag. Ja, goldener Herbst und das mit 25 Grad. Pauli, wie ist im Wasser? Ja, auf dem See. Am Nachmittag vielleicht jetzt noch oder auch ins Freibad. In der Stadt Salzburg zum Beispiel ist die Freibadsaison um ein paar Tage verlängert worden, weil es eben so schön ist und so warm. Heute und morgen noch die Möglichkeit zum Baden im Eierbad.

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10: Das Wetter für Österreich heute mit viel Sonnenschein im ganzen Land. Nur ganz im Westen sind auch vereinzelt ein paar kurze Regenschauer möglich. Die Tageshöchstwerte ungewöhnlich mild für Anfang Oktober, 18 bis 25 Grad.
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12: Schönen Nachmittag, liebe Autofahrer. Wir schauen jetzt auf die Straßen Österreichs und es schaut sehr gut aus. Lediglich in Graz am Lazarett und Eckenberger Gürtel Richtung Hauptbahnhof staut sich aktuell 10 Minuten länger. Ansonsten haben wir aktuell keine Meldungen. Weiterhin eine gute und sichere Fahrt.
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10: Und einfach nur zum Genießen schön. Das Wetter mit der Sonne und die Musik über die Sonne. Back into the Sun. Hier ist Mark Medlock auf der Schlagerantenne.

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7: Im Studio Lisa Leitner. In Sachsen-Anhalt ist erstmals ein AfD-Politiker zum Landtagspräsidenten gewählt worden. Der 35-jährige Tobias Rausch erhielt 48 von 82 abgegebenen Stimmen. Unterstützung kam auch von Abgeordneten anderer Parteien. Die AfD hatte die Landtagswahl vor gut einem Monat klar gewonnen, verfehlte aber die absolute Mehrheit. Die Schülerproteste in Frankreich gehen weiter. Für heute sind landesweit neue Demonstrationen angekündigt. Gefordert werden mehr Geld, Personal und bessere Bedingungen an den Schulen. Nach den teils heftigen Ausschreitungen der vergangenen Woche wurden rund 5000 Menschen festgenommen, viele davon Minderjährige. In der Region Paris bleiben erneut zahlreiche Schulen geschlossen. Und 2 junge Steinkäuze aus dem Alpenzoo Innsbruck sind bei Heidelberg ausgewildert worden. Sie sollen dort die bedrohte deutsche Population stärken und für mehr genetische Vielfalt sorgen. Das Projekt zeigt bereits Wirkung. Die Zahl der Brutpaare im Gebiet ist von 17 auf 22 gestiegen.
8: Das Wetter für Österreich, und da haben wir heute viel Sonne im ganzen Land, auch ein paar Wolken, die durchziehen, vor allem ganz im Westen sind vereinzelt auch kurze Regenschauer möglich. Die Höchstwerte heute 18 bis 25 Grad.
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7: Schönen Nachmittag, liebe Autofahrer. In der Steiermark in Graz, Puntigammer Straße, ist in beiden Richtungen zwischen der Triester Straße und der Puntigammer Brücke Stau bis zu 10 Minuten länger. Graz-Eckenberger Gürtel Richtung Hauptbahnhof weiterhin im gesamten Verlauf 15 Minuten länger. Graz-Lazarett-Gürtel Richtung Hauptbahnhof zwischen der Fabriksgasse und der Kärntner Straße, da braucht ihr auch etwas länger. Und in Oberösterreich B135 die Galspacher Straße. Da ist in beiden Richtungen zwischen Ficht und Schwanenstadt gesperrt. Da war ein Unfall mit einem LKW.
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8: Ja, und das München Oktoberfest ist auch schon wieder Geschichte, und die Mountain Crew war auch in diesem Jahr wieder Teil davon. Der Lederhosenbruder, den haben wir gleich auf der Schlagerantenne. Dazu auch die Flippers Ramon Roselli oder auch Gitte Henning. Für einen entspannten Dienstagnachmittag.
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Brigitte Henning auf der Schlagerantenne. Wir lieben Schlager, wir lieben Österreich. Bis ans Ende der Welt. So heißt ihre aktuelle Tour und ihr könnt sie sehen und hören. Die Paldauer in Mistelbach zum Beispiel morgen am 7. Oktober oder auch in St. Valentin spüren sie in Obergrafendorf und am 11. Oktober auch in Lyon. Jetzt hier bei uns mit Ich muss dich wiedersehen.

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14: Unser Wetter für Österreich heute.

0: herrlich. Viel Sonne im ganzen Land, ein paar Wolken ziehen durch, ganz im Westen sind vielleicht auch kurze Regenschauer möglich. Die Tageshöchstwerte 18 bis 25 Grad.
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2: Schauen wir nun auf die Straßen Österreichs. A4 Ostautobahn Richtung Ungarn auf der Höhe Flughafen Wien-Schwechat ist ein defekter LKW, da kann es zu Zeitverlusten kommen. Steiermark in Graz-Eckenberger Gürtel Richtung Hauptbahnhof im gesamten Verlauf ca. 15 Minuten länger und beim Lazarettgürtel Richtung Hauptbahnhof zwischen der Fabriksgasse und Kärntnerstraße ebenfalls 10 Minuten Zeitverlust. Und in Tirol auf der A12 der Inntal-Autobahn Richtung Deutschland Höhe Ausfahrt Kufstein Süd ist ebenfalls ein defekter LKW, da ist aktuell Stau. Weiterhin eine gute Fahrt.
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0: Und dieser heutige 6. Oktober, der fühlt sich nicht nur an wie Sommer, er klingt auch danach. Das ist einer der Sommerhits des Jahres. Heute Nacht von Heavy.

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0: Mehrheit.
1: Die Schülerproteste in Frankreich gehen weiter. Für heute sind landesweit neue Demonstrationen angekündigt. Gefordert werden mehr Geld, Personal und bessere Bedingungen an den Schulen. Nach den teils heftigen Ausschreitungen der vergangenen Woche wurden rund 5000 Menschen festgenommen, viele davon Minderjährige. In der Region Paris bleiben erneut zahlreiche Schulen geschlossen. Und zwei junge Steinkäuze aus dem Alpenzoo Innsbruck sind bei Heidelberg ausgewildert worden. Sie sollen dort die bedrohte deutsche Population stärken und für mehr genetische Vielfalt sorgen. Das Projekt zeigt bereits Wirkung. Die Zahl der Brutpaare im Gebiet ist von 17 auf 22 gestiegen.
2: Das Wetter für Österreich, das bringt uns heute viel Sonnenschein im ganzen Land. Vereinzelt auch ein paar kurze Regenschauer, ganz im Westen sind die heute möglich, aber bleiben doch die Ausnahme. Die Tageshöchstwerte meist zwischen 18 und 25 Grad.
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1: Schauen wir nun auf die Straßen Österreichs. A4 Ostautobahn Richtung Ungarn auf der Höhe Flughafen Wien-Schwechat ist ein defekter LKW, da kann es zu Zeitverlusten kommen. Steiermark in Graz-Eckenberger Gürtel Richtung Hauptbahnhof im gesamten Verlauf ca. 15 Minuten länger und beim Lazarettgürtel Richtung Hauptbahnhof zwischen der Fabriksgasse und Kärntnerstraße ebenfalls 10 Minuten Zeitverlust. Und in Tirol auf der A12 der Inntal-Autobahn Richtung Deutschland Höhe Ausfahrt Kufstein Süd ist ebenfalls ein defekter LKW, da ist aktuell Stau. Weiterhin eine gute Fahrt.
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2: Ja, und eins können wir nicht oft genug sagen. Und von dem her lassen wir uns gerne auch noch einmal von den Kastelroter Spatzen singen. Habe ich dir heute schon gesagt, dass ich dich liebe? Jetzt auf der Schlagerantenne.

0: Andreas Martin auf der Schlagantenne heute am 6. Oktober und das ist schon ein traumhaft schönes Herbstwetter, das wir gerade haben, oder?
1: Wir genießen den Herbst und sind einfach froh, dass alles so schön ist, können unser Eis kaufen, man kann noch kurzärmelig um den gehen, es ist einfach perfekt.
0: Ja, mit einem breiten Grinsen, weil es einfach so schön ist, durch den Nachmittag und dazu jetzt Bernd Klüber, Engel in Blue Jeans auf der Schlagantenne.

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4: Mit viel Sonne geht's durch den heutigen Dienstag. Ganz im Westen ein paar dichtere Wolken und vereinzelt auch ein paar kurze Regenschauer, die sich drunter mischen können. Die Höchstwerte heute 18 bis 25 Grad. Auch morgen am Mittwoch viel Sonnenschein bei sehr geringer Schauerwahrscheinlichkeit. Die Höchstwerte morgen bis zu 26 Grad.
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6: Schönen Nachmittag, liebe Autofahrer. Wien-Tangente Richtung Kagran von der Hanson-Kurve bis Start laut ca. 30 Minuten länger. 10 Minuten länger dauert es auch am äußeren Gürtel von der Landgutgasse bis zur Gürtelauffahrt und am inneren Gürtel 10 Minuten länger ab dem AKH. In Linz knapp 10 Minuten länger auf der Umfahrung Ebelsberg stadtauswärts und ebenfalls 10 Minuten länger. Da dauert es bei der Mühlkreisautobahn A7 Richtung A1 ab der Hafenstraße vielleicht sogar bis 15 und 20 Minuten aktuell länger. Und noch in Graz am Lazarett- und Eckenberger Gürtel Richtung Hauptbahnhof 10 Minuten Zeitverlust. Ansonsten schaut's gut aus, weiterhin eine gute und sichere Fahrt.
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4: Heute tanzen wir durch diesen sonnigen Nachmittag. Die nächsten Tage hupfen wir vielleicht den Gatsch. Georg Danzer haben wir gleich hier mit dabei. Außerdem Musikapostel oder auch Tanja Lasch. Gib unserer Liebe keinen Namen. Jetzt hier auf der Schlagerantenne.
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0: nur wenige Beanstandungen. Wer sein E-Moped weiter nutzen will, braucht nun unter anderem Kennzeichen, Versicherung, Führerschein und Helmpflicht. Rund 50 illegal abgestellte E-Mopeds wurden bereits entsorgt. Babler wendet sich an SPÖ-Mitglieder. Der scheidende SPÖ-Chef Andreas Babler meldet sich erstmals nach seinem Rückzug zu Wort. In einem Instagram-Video lobt er den geordneten Übergang und betont, auf Wunsch von Markus Matterbauer als Minister weitermachen zu wollen. Wegen steigender Masernfälle hat New Yorks Gouverneurin in ländlichen Regionen den Notstand ausgerufen. Seit Jahresbeginn wurden im Bundesstaat 108 Fälle registriert. Mit der Maßnahme sollen Impfungen und Tests schneller ausgeweitet werden. Und Formel 1, Antonelli kann in Austin Weltmeister werden. Der 20-jährige Mercedes-Pilot hat derzeit 84 Punkte Vorsprung auf Teamkollege George Russell. In Singapur ist die Entscheidung noch nicht möglich. Beim nächsten Rennen in Austin könnte Antonelli aber bereits Weltmeister werden.
1: Das Wetter für Österreich, heute viel Sonne im ganzen Land, aber ein paar Wolken sind mit dabei und ganz im Westen vielleicht auch der eine oder andere kurze Regenschauer. Die Höchstwerte heute 18 bis 25 Grad.
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0: Schönen Nachmittag, liebe Autofahrer. Wien-Tangente Richtung Kagran von der Hanson-Kurve bis Start laut ca. 30 Minuten länger. 10 Minuten länger dauert es auch am äußeren Gürtel. Von der Landgutgasse bis zur Gürtelauffahrt und am inneren Gürtel 10 Minuten länger ab dem AKH. In Linz knapp 10 Minuten länger auf der Umfahrung Ebersberg stadtauswärts und ebenfalls 10 Minuten länger, da dauert es bei der Mühlkreisautobahn A7 Richtung A1 ab der Hafenstraße vielleicht sogar bis 15 und 20 Minuten aktuell länger. Und noch in Graz am Lazarett und Eckenberger Gürtel Richtung Hauptbahnhof 10 Minuten Zeitverlust. Ansonsten schaut's gut aus. Weiterhin eine gute und sichere Fahrt.
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1: Heute am Dienstag kurz nach 5, ja, langsam machen wir uns auf in Richtung Feierabend, oder? Das jetzt in dieser Stunde gemeinsam auch mit David Hasselhoff. Tina Rainford haben wir mit dabei, die Nockis und los geht's gleich mit Mary Rules auf der Schlagerantenne.
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Müller. David Hasselhoff, wir hoffen mit Crazy for You auf der Schlagantenne. Ja, und bei Ihnen wird die Gerüchteküche nie wirklich kalt. Beatrice Egli und Florian Silbereisen, was läuft zwischen den beiden wirklich? Das wissen nur wir. Hier sind Sie auf der Schlagantenne. Einen schönen Nachmittag.

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13: Unser Wetter heute in Österreich. Mit viel Sonne geht es da in Richtung Abend. Ganz im Westen sind doch ein paar dichtere Wolken mit dabei und vielleicht ein oder andere kurze Regenschauer. Morgen am Mittwoch viel Sonnenschein. Die Schauerwahrscheinlichkeit morgen sehr gering. Zum Teil wird es ein bisschen windig werden. Höchstwerte morgen bis zu 26 Grad.
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15: Einen schönen Abend, liebe Autofahrer. Kommen wir nun zum Verkehr in Innsbruck. A13 Brenner-Autobahn Richtung Bozen zwischen Innsbruck und Patsch 10 Minuten aktuell länger. In Kufstein auf der B171 Richtung Wörgl circa 10 Minuten dort länger und A12 Interlautobahn Richtung Bregenz in der Ausfahrt.

0: Kufstein Süd ist ein defekter LKW. Dort könnte es ebenfalls ein paar Minuten länger dauern. S6 Semmering Schnellstraße Richtung St. Michael. Der Niklasdorf-Tunnel ist gesperrt aktuell. Da ist ein Unfall im Baustellenbereich passiert. Und in Graz am Lazarett- und Eckenberger Gürtel Richtung Hauptbahnhof weiterhin 10 Minuten Zeitverlust. In Wien Tangente Richtung Kakeran weiterhin auch 30 Minuten länger und auch 10 Minuten länger dauert es auf der Altmannsdorfer Straße stadtauswärts ab der Grünbergstraße. Weiterhin eine gute Fahrt.
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2: Dienstag, kurz nach 5:30, daher auch hier bei uns auf der Schlagerantenne Feierabend.

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24: Im Studio Lisa Leitner. Seit 1. Oktober dürfen E-Mopeds in Wien nicht mehr auf Radwegen fahren. Die Polizei sieht eine erste positive Bilanz. Seither gab es nur wenige Beanstandungen. Wer sein E-Moped weiter nutzen will, braucht nun unter anderem Kennzeichen, Versicherung, Führerschein und Helmpflicht. Rund 50 illegal abgestellte E-Mopeds wurden bereits entsorgt. Babler wendet sich an SPÖ-Mitglieder. Der scheidende SPÖ-Chef Andreas Babler meldet sich erstmals nach seinem Rückzug zu Wort. In einem Instagram-Video lobt er den geordneten Übergang und betont, auf Wunsch von Markus Matterbauer als Minister weitermachen zu wollen. Wegen steigender Masernfälle hat New Yorks Gouverneurin in ländlichen Regionen den Notstand ausgerufen. Seit Jahresbeginn wurden im Bundesstaat 108 Fälle registriert. Mit der Maßnahme sollen Impfungen und Tests schneller ausgeweitet werden. Und Formel 1, Antonelli kann in Austin Weltmeister werden. Der 20-jährige Mercedes

0: Pilot hat derzeit 84 Punkte Vorsprung auf Teamkollege George Russell. In Singapur ist die Entscheidung noch nicht möglich. Beim nächsten Rennen in Austin könnte Antonelli aber bereits Weltmeister werden.
1: Das Wetter für Österreich. Und da ist es vielerorts noch aufgelockert und freundlich. Nur ganz im Westen ein paar dichtere Wolken und vielleicht auch der eine oder andere kurze Regenschauer. Morgen am Mittwoch wieder viel Sonnenschein. Die Schauwahrscheinlichkeit morgen sehr gering. Zum Teil wird es aber doch ein bisschen windig werden. Die Höchstwerte morgen 18 bis 26 Grad.

0: 71 Richtung Wörgl, circa 10 Minuten dort länger. Und A12 Interlautbahn Richtung Bregenz. In der Ausfahrt Kufstein Süd ist ein defekter LKW. Dort könnte es ebenfalls ein paar Minuten länger dauern. S6 Semmering Schnellstraße Richtung St. Michael. Der Niklasdorf-Tunnel ist gesperrt aktuell. Da ist ein Unfall im Baustellenbereich passiert. Und in Graz am Lazarett- und Eckenberger Gürtel Richtung Hauptbahnhof weiterhin 10 Minuten Zeitverlust. In Wien Tangente Richtung Kagran weiterhin auch 30 Minuten länger und auch 10 Minuten länger dauert es auf der Altmannsdorfer Straße stadtauswärts ab der Grünbergstraße. Weiterhin eine gute Fahrt.
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0: 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Er weiß halt doch der so schwer leberleidend sein. Denkt er, wo ist zum Arzt? Was ist? Daheim ist er, nicht? Ich steh da, nicht? Was muss ich mir auch in meinem Alter mit einer verheirateten Frau was anfangen?
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4: Das Wetter für Österreich. Heute geht's da meist aufgelockert und freundlich in Richtung Abend, nur ganz im Westen ein paar dichtere Wolken und vielleicht der eine oder andere kurze Regenschauer. Morgen am Mittwoch wieder viel Sonnenschein im ganzen Land. Die Schauerwahrscheinlichkeit bleibt sehr gering. Zum Teil wird es ein bisschen windig werden. Die Höchstzeit morgen bis zu 26 Grad.
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6: Einen schönen Abend, liebe Autofahrer. Kommen wir nun zum Verkehr in Innsbruck. A13 Brennerautobahn Richtung Bozen zwischen Innsbruck und Patsch 10 Minuten aktuell länger. In Kufstein auf der B171 Richtung Wörgl circa 10 Minuten dort länger. Und A12 Interlautobahn Richtung Bregenz. In der Ausfahrt Kufstein Süd ist ein defekter LKW. Dort könnte es ebenfalls ein paar Minuten länger dauern. S6 Semmering Schnellstraße Richtung St. Michael. Der Niklasdorf-Tunnel ist gesperrt aktuell. Da ist ein Unfall im Baustellenbereich passiert. Und in Graz am Lazarett- und Eckenberger Gürtel Richtung Hauptbahnhof weiterhin 10 Minuten Zeitverlust. In Wien-Tangente Richtung Kakeran weiterhin auch 30 Minuten länger und auch 10 Minuten länger dauert es auf der Altmannsdorfer Straße stadtauswärts ab der Grünbergstraße. Weiterhin eine gute Fahrt.
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